0: Des Weiteren, die wir Ihnen zu sagen?
1: Morning,
0: Alpha 5. Please, David Zebra, Union, Henry 5-6.
1: Copy.